der sein Art Equilibrium erreicht, in dem diese Distanz gleich ist zu diesem Distanz. Wir haben hier ein Symbol von unserem Planet. Wenn ich meinen Assistent bitten könnte, the torch anzustellen.

0: Nun, verehrter Publikum, wir haben etwas ganz Besonderes mitgebracht heute. Das ist ein Instrument hier, welches noch nicht ganz ein Instrument ist. Das ist ein sogenannter Practicello. Ein Practicello. Das ist eine Erfindung vom ehemaligen Professor von Violoncello in Essen an der Opernhochschule, wo ich vor vielen Jahren studiert habe für einen Teil meines Lebens. Und damals habe ich von ihm ein Practicello erworben und bin stolzer Besitzer von einem von diesen wunderbaren, seltsamen Instrumenten. Na, Kinder, ihr werdet sehen, dass das nicht gleich ausschaut wie ein normales Cello. Er hat es klein gebaut, um auf Urlaub, vor allem auf Skiurlaub zu gehen, um in seinem Auto hineinzutun, wo alle seine Skier und Skistücke waren. Und da aus dieser Erfindungsnot kam dieses Instrument. Und es ist ein ganz interessantes Beispiel für wie das Instrument überhaupt funktioniert. Und ich werde euch kurz zeigen, wie man es zusammenbaut und wie dadurch ein Instrument funktioniert. Nun, Kinder, wir haben hier einen Rahmen und in dem Klatschen. Es gibt eine Art Resonanz. Das heißt, es klingt ganz anders, wenn wir draußen klatschen oder wenn wir in diesem schönen Raum klatschen. Und ein Instrument braucht einen Raum, dass dann es klingt. Ohne Raum klingt eine vibrierende Saite nicht. Deshalb ist es die erste Priorität, ein Instrument mit einem Klangkörper, einen Raum zu haben. Nun, normalerweise gibt es einen Stimmstock, welches drin geht, aber wir schießen das hier jetzt mit diesem interessanten Schießmechanismus. Und dann jemand hat einen Saitenhalter. Meine Assistentin hat mir einen Saitenhalter. Assistentin? Haben wir eine Seitenhalter? Das haben wir. Right, wir haben hier einen Stachel. Und so baut man das Instrument auf. Ein Stachel muss hier reinkommen. Und dann das hier, Seitenhalter. Na, meine Assistenten haben die Hals. Könntet ihr so lieb sein, mir das zu bringen? Wunderbar, ich danke euch herzlich. Ich komme vor wie das Kind Jesus, die drei weise Männer, die ihren Opfer bringen. Aber so kann es auch gehen. Na, weil wir nicht ewig Zeit haben, das aufzubauen, ich werde euch nur kurz zeigen, wie das geht. Und wir haben eigentlich bereits ein vollständiges, aufgebautes Practicello, Opus 2, das ist die Opus 1. Hier, das tun wir. So, schaut, wir haben vier Seiten, das haben wir alles erkundet mit meinen Assistenten im Kindergarten. Wir haben die vier Seiten und die gehen hier und hier und hier. So baut man eigentlich ein Instrument, der kein Practicello ist. Die Prinzipien sind gleich, bloß die Maßstäbe sind ein bisschen anders. Oopsie daisy.
1: Oopsie daisy.
0: There we are. Okay. Yes, ein Geigenbauer zu sein ist ein ganz schwieriger Beruf.
1: Zwei da.

0: seinem Work. Manchmal will er nicht. Aha, that's the entscheidende Bang. Right, und jetzt kommt ein Steg hier.
1: Das ist jetzt the moment of truth.
0: The moment of truth. Und hier haben wir praktisch ein fertiges Violoncello. Gosh, jetzt haben wir ein Miracle erlebt, Damen und Herren. Dieses Ding ist verschwunden gewesen und jetzt aus dem Nichts ist es
1: kommt. Ach, das ist da jetzt rausgefallen.
0: Das ist irgendwo rausgefallen.
1: So we can play on it.
0: Das nächste Mal, dass ein Sankt hier geschaffen werden muss, haben wir ein Miracle und mit der Prozedere zu helfen. Anyway, das war für jetzt nicht gerade, nur zu zeigen, dass man dreht hier und dann allmählich kommt es hoch. Ich werde es nicht ganz spannen, weil es fehlt eben der Stimmstock von drin. Aber Sie schauen dann, wie ungefähr das Practicello funktioniert. Und als ich Jugendlicher war, ging ich oft unterwegs nach Italien und habe Bach-Suites gespielt in den Piazzas und das passte in jeder Rucksack hinein. Das war ein großer Vorteil. Das lassen wir jetzt zur Seite.
1: Soll das auf ein Bettchen? Erfriert es nicht.
0: So, wir sprachen über Räumlichkeiten. Jetzt gern Lucia ein paar Fragen stellen über diese wunderbare Konstruktion. Und Kinder, wenn ihr Fragen habt, hallo Sophie, you alright there? Good. Wenn wir Fragen haben, wir können auch Lucia fragen. Zuerst, Lucia, dieses Raum, ist es eigentlich ein Skulptur oder eher eine Räumlichkeit, in der man musizieren und singen und spielen kann?
2: Also es ist eine Skulptur, in der wir schon am Anfang drin waren. Und es ist, weil du gerade von Resonanzkörpern geredet hast, es ist
0: ja,
2: weil dieser Raum ja auch so besonders ist, es ist ja so eine Heilsäle, wie eine große verschiedene Echos. Und hier ist das Echo anders. Und hier ist das Echo auch nochmal anders.
0: Aber das hat seine eigene Resonanz.
2: Das ist auch nochmal anders, aber hier hat man ja das Gefühl, als wenn sich das alles ausbreitet, der Ton. Und da drin, hier in dem Glasbereich, breitet sich der Ton auch aus. Und dann in dem Raum wird der geschluckt, fast wie so ein Anti-Resonanzkörper. Aber deswegen hört man das. Also es ist eine Skulptur. Musikinstrument, würde ich sagen.
0: Es scheint genau passend, wie gebaut für diesen Raum.
2: Ja.
0: Und aus welcher Materie sind die Wände?
2: Aus Wolle, aus Loden. Loden ist eine ganze festgewaschene Wolle.
0: Aha.
2: Und das ist so isolierendes Material.
0: Oh yeah. Ja. Ein Teil von diesem Skulptur war eine besondere Komposition, die wir geschrieben haben, eigentlich zusammen für zwei Practicelli. Okay? Wir werden es spielen auf ein Practicello und ein Minicello. So, das werden wir erleben jetzt. Eine Komposition, es sind 8 oder 9 kleine Varianten und
2: ja,
0: die experimentieren mit Klangfarben. Auch haben wir Kontraste zwischen hoch und tief und schnell und langsam. Und Sie werden hören, wie der Klang durch diesen Skulptor verwandelt wird, bevor es hier in Raum kommt. Und wir bitten unsere
2: besondere
0: Zuhörer, jetzt mit uns in Skulptur zu kommen, damit wir von drinnen hören Und dann erleben wir der Klang verwandelt, indem es durch die Tür kommt und in diesen schönen Räumlichkeiten kommt. Also, Juno, Sophie, möchtet ihr kommen? Ihr folgt Lucia und wir gehen jetzt hinein in unserem

Super, vielen Dank fürs Zuhören mit diesem schönen Namen. Vielen Dank, dass Sie diese well-behaved, wonderful children auch mehr hören und mitspielen können. Eine Freude mit der jüngeren Generation zu arbeiten. Stravinsky, der berühmte Komponist, hat gesagt, er komponiert am liebsten für Tiere und für Kinder. Alles andere war ihm erlaubt. So, in diesem Sinne, einen schönen Sonntag und bis zum nächsten Mal.